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1: mit Michael Schäder. Im Europaparlament hält Kommissionspräsidentin Ursula von der Leyen heute die jährliche Rede zur Lage der Union. Eine Besonderheit heuer, der ehemalige kanadische Premierminister Justin Trudeau sitzt mit in Brüssel. Ein Zeichen dafür, wie dringend die EU und Kanada ihre Beziehungen vertiefen wollen, nachdem es mit den USA kompliziert geworden ist, sagt die österreichische Gesellschaft für Europapolitik. Neben Kanada seien vor allem Länder in Südamerika wie Brasilien, aber auch Japan oder Indien Staaten, mit denen die EU enger zusammenarbeiten will. Im Pilnacek-Untersuchungsausschuss ist die Sommerpause vorbei. Erstmals werden Politikerinnen befragt. Heute ist Ex-Justizministerin Sadic dran, morgen die aktuelle Justizministerin Sporrer. Es geht um die Frage, ob sich die Politik nach dem Tod des ehemaligen Justizsektionschefs in die Arbeit der Justiz eingemischt hat. Im Klimaticket-Ranking von Greenpeace ist Österreich heuer aus den Top 3 gerutscht. Das Ranking zeigt, wie gut leistbar öffentliche Verkehrsmittel in 30 europäischen Ländern und Hauptstädten sind. Österreich landet da heuer am 4. Platz. Weil Öffi-Tickets überdurchschnittlich teuer geworden sind, schreibt die Umweltschutzorganisation. Seit der letzten Wertung vor 3 Jahren sind zum Beispiel das Klimaticket und die Wiener Linien um über ein Viertel teurer geworden.
2: Mit viel Sonne starten wir heute in den Tag. Einzelne Frühnebelfelder lösen sich schnell auf. Im Osten und Süden, also vom Burgenland bis nach Kärnten, bleibt es heute auch den ganzen Tag über sonnig. Im Westen zieht es dann allerdings im Laufe des Tages zu und hier gibt es dann am Nachmittag auch vereinzelt Regen und Gewitter. Die Temperaturen schaffen es auf 20 bis zu 28 Grad.

0: Womack Sisters, If I Let You, von ihrem gefeierten Debütalbum, dem selbstbetitelten The Womack Sisters Album, erschienen auf Deptone Records, war bei uns natürlich auch Superfly Album der Woche und für uns jetzt schon eines der Alben des Jahres. Mittwoch, der 16. September, ihr hört richtig, ihr hört Radio Superfly, ich hoffe, ihr habt einen guten Start in den Tag gleich mit einem Song von Nunzi, If I Were You, und danach gibt's Delegation mit You and I.
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britische Disco-Formation Delegation hier mit einem Klassiker vom Album Eau de Vie, You and I, die eben gehörte Single, das Jahr 1979. Mittwoch, der 16. September, ihr hört richtig, ihr hört Radio Superfly. Ich hoffe, ihr habt einen tollen Start in den Tag. Der Soundtrack dazu, der kommt von uns. Hier zum Beispiel Vicky Sometani mit Black and Blue.

Mixed Messages hier von Mogul, MG und Javion. Davor hörten wir Jungle mit Carry On. Alle Titel, alle Interpreten findet ihr im Trackfinder und den findet ihr auf unserer Website superfly.fm. Mittwoch, der 16. September. Gerald Grafenscheck am Mikrofon, das sind die Rough Cats mit Doug Shorts. I Ain't Worried.

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Sehr schöne Coverversion des Odyssey-Klassikers Don't Tell Me, Tell Her. Hier in der Reggae-Version von Sandra Reed. Das Ganze ist 1983 herausgekommen. Gerald Hafnitschek am Mikrofon. Heute ist Mittwoch, der 16. September. Ich wünsche euch einen tollen, einen entspannten und vor allem guten Start in den Tag. Hier gibt's gleich die Neuigkeiten des Tages. Zwei Songs davor noch. Zum einen von Dee Marlowe, Six Years, und hier der wunderbare Don West mit Julia.

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1: Mit Michael Schäder. Im Europaparlament hält Kommissionspräsidentin Ursula von der Leyen heute die jährliche Rede zur Lage der Nation. Eine Besonderheit heuer, der kanadische Premier Mark Carney sitzt mit in Brüssel. Ein Zeichen dafür, wie dringend die EU und Kanada ihre Beziehungen vertiefen wollen, nachdem es mit den USA kompliziert geworden ist, sagt die österreichische Gesellschaft für Europapolitik. Im Pilnacek-Untersuchungsausschuss ist die Sommerpause vorbei. Erstmals werden Politikerinnen befragt. Heute ist Ex-Justizministerin Sadic dran, morgen die aktuelle Justizministerin Sporrer. Es geht um die Frage, ob sich die Politik nach dem Tod des ehemaligen Justizsektionschefs in die Arbeit der Justiz eingemischt hat. Im Klimaticket-Ranking von Greenpeace ist Österreich heuer aus den Top 3 gerutscht. Das Ranking zeigt, wie gut leistbar öffentliche Verkehrsmittel in 30 europäischen Ländern und Hauptstädten sind. Österreich landet da heuer am 4. Platz. Weil Öffi-Tickets überdurchschnittlich teuer geworden sind, schreibt die Umweltschutzorganisation. Seit der letzten Wertung vor 3 Jahren sind zum Beispiel das Klimaticket und die Wiener Linien um über ein Viertel teurer geworden.
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2: Mit Markus Bolletz, schönen guten Morgen. Wir starten in Wien mit einem Verkehrsunfall auf der A23 Südostangente. Richtung Vösendorf gab es einen Unfall mit Lkw zwischen dem Knoten Hirstetten und dem Knoten Prater. Die Konsequenz ist die Sperre eines Fahrstreifens und etwa 20 bis 25 Minuten Zeitverlust. Ebenfalls gesperrt nach einem Unfall auf der A4. Auf der Abfahrtrampe gab es einen Verkehrsunfall mit mehreren Fahrzeugen. Auch hier ist das Vorbeifahren beim Knoten Prater nur sehr langsam möglich. Rechnet auch hier mit entsprechenden Verzögerungen. Stau 15 Minuten plus, außerdem auf der A22 Donauuferautobahn Richtung Tangente ab der Reichsbrücke. Ich wünsche, wo es geht, viel Geduld und allseits gute Fahrt.
3: Mit viel Sonne starten wir heute in den Tag. Einzelne Frühnebelfelder lösen sich schnell auf. Im Osten und Süden, also vom Burgenland bis nach Kärnten, bleibt es heute auch den ganzen Tag über sonnig. Im Westen zieht es dann allerdings im Laufe des Tages zu und hier gibt es dann am Nachmittag auch vereinzelt Regen und Gewitter. Die Temperaturen schaffen es auf 20 bis zu 28 Grad.

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2: Um 7:03, schönen guten Morgen auf und mit Radio Superfly. Gerald Hafenschick am Mikrofon, ich hoffe, ihr habt einen guten Start in den Tag mit der passenden Musik, zum Beispiel hier von dem in Los Angeles geborenen und aktuell in Amsterdam lebenden Gregory Ackerman. Call me crazy.

dem Song Close Your Mouth hat Mike Milosch alias Rye heuer ein weiteres Kapitel seines charakteristischen Kosmos aus Intimität, Sinnlichkeit und ja, zurückhaltender elektronischer Eleganz geöffnet, so will ich es beschreiben. Ich mag die Musik von Rye seit den Anfängen, haben ja als Duo begonnen, aber seit einigen Jahren Mike Milosch solo als Rye im Studio. Die Stimmung passt, finde ich, ganz hervorragend zu diesen Spätsommertagen und dem herannahenden Herbst. Zumindest empfinde ich das so. Immer so ein bisschen ein Hang zu verträumter Melancholie. Tagträumen womöglich auch. Eine meiner Lieblingsbeschäftigungen. Das ist Radio Superfly. Heute ist Mittwoch, der 16. September. Ich bin Gerald Travencheck. Hoffe, ihr habt einen schönen Start in den Tag. Gleich mit dem neuen Song von Victor Davis. Wieder ist er auf dem Münchner Compost Records Label angekommen. Da war er eigentlich früher schon, hatte dann auf anderen Labels einige Releases, aber bei Compost, da fühlt er sich einfach wohl. Be The One heißt die Single, gleich bei uns.

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werden heute noch viele Bands in Schulen gegründet. Ich weiß nicht, ob es da eine valide Studie dazu gibt. Ich weiß aber, dass es früher oft so war. Zum Beispiel bei Archie Bell and the Drells. Die haben in den 60ern tatsächlich in ihrer Highschool an diversen Talentwettbewerben teilgenommen und 1965 haben sie dann die Gruppe Archie Bell and the Drells gegründet. Der erste Erfolg kam dann 1968 mit einer neuen Plattenfirma mit dem Titel Tighten Up und dieser Titel oder dieser Song ist bis heute einer ihrer Signature-Tracks. Wir hörten aber einen anderen, nämlich Here I Go Again, da sind wir schon im Jahr 1969, vom Album There's Gonna Be a Showdown, erschienen auf Atlantic Records. Radio Superfly hier, heute ist Mittwoch, der 16.

Cool Million und Donald McCallum mit Get Up on the Floor vom Album Going Out Tonight. Und Going Out Tonight, das bringt mich zu einem Hinweis für den kommenden Freitag. Manche Clubs schließen, andere verschwinden räumlich. Die Meierei, die gibt ja längst nicht mehr. Gesprochen wird über sie aber trotzdem noch heute. Ende der 90er gehörte sie zu jenen Clubs, in denen Wien ein Stück seiner musikalischen Provinzialität abgeschüttelt hat. Damals nannte man so etwas übrigens noch nicht Community Building. Meier greift genau diesen Gedanken wieder auf und holt Protagonisten und Protagonistinnen jener Ära zurück in einen Raum. Nicht als nostalgische Wiederaufführung und schon gar nicht als früher war alles besser, war sie auch nicht. Aber vielleicht musste damals auch noch nicht jede Nacht eine Markenidentität oder drei Subgenres haben, bevor überhaupt jemand getanzt hat. Was ziemlich elegant zu Marko Nastić führt, einem der Urgesteine der Balkanszene, wobei Urgestein hier ausnahmsweise nicht bedeutet, dass jemand seit 20 Jahren denselben Plattenkoffer spazieren trägt. Er ist Gast am kommenden Freitag bei Meier im Club Praterstraße ab 23 Uhr. Alle Details dazu findet ihr natürlich auf unserer

Whatnot, keine sehr bekannte, aber in Soul-Kreisen sehr wichtige Band aus Baltimore, die 1971 und 1972 drei Alben herausgebracht hat, 73 und 74 dann noch ein paar Singles, auch die eben gehörte Give Him Up. Das war es aber auch für sehr lange Zeit. 1981 gab es dann das oft gesampelte Help Is On The Way und 2003 kamen dann gleich zwei bedeutende Retrospektiven auf dem Label P-Vine Records heraus. Sehr zu empfehlen. Wir hörten die Whatnots mit Give Him Up. Mittwoch, der 16. September, das ist Radio Superfly. Ich hoffe, ihr habt einen tollen Start in den Tag gleich mit Leon Bridges. Auch da gibt's ein neues Album, sehr zu empfehlen. Happiness Anytime, toller Titel. Daraus hören wir gleich Light the Way.

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Seltener gehörter Song vom großartigen Album I Remember Yesterday, das Dream Team der Disco, Donna Summer, Pete Bellotti und Giorgio Moroder, das Jahr 1977, auch das produktivste Jahr von Donna Summer. I Remember Yesterday, der Name des Albums ist Programm, Giorgio Moroders zweites Konzeptalbum für Donna Summer. Und das Besondere, das Album besteht aus Songs, die verschiedene Epochen repräsentieren, von den 1940er Jahren bis hin zu den 1970er Jahren. Die einzelnen Songs wurden dabei auch jeweils mit Mikrofonen aufgenommen, die aus der entsprechenden Zeit stammen. Ja, so genau hat es Giorgio Moroder genommen. Der Abschlusssong des Albums, der sollte dann schließlich den Klang der Zukunft verkörpern, und es ist kein unbekannter Song, Donna Summers I Feel Love. 7 Uhr und 52 Minuten, 8 Minuten vor 8, ihr hört richtig, ihr hört Radio Superfly. Heute ist Mittwoch, der 16. September, ich bin Gerald Hafnicek. Jetzt wird über eine Sarah gesungen. Joe York bleibt aber geheimnisvoll, ich mag den Song aber trotzdem, von einem ebenfalls fantastischen Album, Hopeless heißt das Album, Joe York, hier in Bestform. Sarah auf Radio Superfly.

0: Eine Band, die vor allem den musikalischen Übergang der 70er in die 80er mit eingeläutet hat, auch dank des Labels Solar Records, das da ganz vorne dabei war. Bei diesem eben gehörten Song glaubt man nämlich auch, dass er bereits ein typischer früher 80s-Track ist, aber nein, 1978, futuristischer Disco-Sound hier von den Whispers aus Los Angeles. It's a Love Thing. Ihr hört Radio Superfly. Heute ist Mittwoch, der 16. September. Gerald Trafnitschek am Mikrofon. Ich wünsche einen tollen Start in diesen Tag. Am besten mit frischestem Sound. Neue Single von Jan M. Einer der neuen Namen auf Snoop Dogg's Label Death Row. Die Single heißt Don't Be Afraid of Love und die gibt's gleich nach den News.
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3: mit Michael Schäder. Spannender Tag heute im Europaparlament. Kommissionspräsidentin Ursula von der Leyen hält heute die jährliche Rede zur Lage der Union. Eine Besonderheit, der kanadische Premier Mark Carney sitzt mit dabei in Brüssel. Ein Zeichen dafür, wie dringend die EU und Kanada ihre Beziehungen vertiefen wollen, nachdem es mit den USA kompliziert geworden ist, sagt die österreichische Gesellschaft für Europapolitik. In Hinsicht auf Partner schaut die EU auch nach Südamerika und Indien. In der neu angeheizten Diskussion rund um eine mögliche Verkürzung der Sommerferien warnt ÖVP-Bildungssprecher Marchetti jetzt vor einem reflexartigen Nein. Für viele Eltern seien die 9 Wochen ein Problem, sagt er in einem ersten Statement. Neben einer Verkürzung schlägt er auch vor, die Sommerschule verpflichtend zu machen. Kritik kommt von der SPÖ, die sich gegen kürzere Ferien und für den Ausbau der Ganztagsschule ausspricht. Fußball, da startet Sturm Graz heute in die Ligaphase der Europa League. Zum Auftakt empfangen die Grazer daheim den französischen Topclub Stade Rennes. Nach dem Sieg gegen den LASK in der Bundesliga am Sonntag geht Sturm mit viel Selbstvertrauen ins Match, ist aber klarer Außenseiter. Los geht's um 21 Uhr.
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4: Mit Markus Bollett, schönen guten Morgen. Wir starten in Wien mit dem Frühverkehr auf der A23 Südosttangente. Hier 20 Minuten Zeitverlust aktuell zwischen Hierstetten und dem Knoten Prater. Viertelstunde länger dauert es außerdem auf der A22 Donau-Autobahn Richtung Tangente ab der Reichsbrücke. Stop-and-Go-Verkehr außerdem fallweise über die Nordbrücke und der Zufahrt hier ab der Prager Straße staunt 10 Minuten plus. Weiter nach Niederösterreich, A2 Südautobahn in Richtung Wien. 25 Minuten Zeitverlust hier im Frühverkehr zwischen Guntramsdorf und dem Knoten Inzersdorf Süd. Und Behinderungen gibt es aktuell nach einem Verkehrsunfall auf der A21, der Wiener Außenring-Autobahn Richtung Vösendorf bei Heiligenkreuz ist wegen eines defekten Fahrzeugs nur ein Fahrstreifen frei. Ich wünsche, wo es geht, viel Geduld und trotzdem gute und sichere Fahrt.
5: Teils ein richtig schöner Altweibersommer mit viel Sonne erwartet uns heute. Zumindest in Wien, dem Weinviertel, Burgenland bis in die Steiermark und Kärnten wird es schön. Mehr Wolken gibt's im Westen, hier regnet's dann auch von Vorarlberg bis ins westliche Niederösterreich. Gewitter können mitunter auch dabei sein, die Temperaturen liegen zwischen 20 und 28 Grad.
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0: 8:03 Uhr. Altweibersommer. Lange nicht gehört, ich weiß auch warum. Das ist die neue Single von Jan M. auf Death Row Records, Don't Be Afraid of Love. Ganz genau, ich bin Gerald Trafnitschek, schönen guten Morgen.

mit ganz viel Sanftheit auf der Tanzfläche. Ja, auch das geht. Otis Kane mit Dance With You. Dafür hörten wir die brandneue Single von Chan M für Death Row Records. Snoop Dogg's Plattform für R&B und allem drumherum. Snoop Dogg hat mit dem Label ja den Hip-Hop-Fokus etwas beiseite gestellt und sich geöffnet. Wahnsinnig großartige Neo-Soul- und R&B-Scheiben kommen da aktuell heraus. Bei uns auf Radio Superfly natürlich immer zu hören. 8 Uhr und exakt 9 Minuten, Radio Superfly am Mittwoch, dem 16. September, gleich mit Emi Seacrest. Sie lebt das Leben, Living the Life, und Chromeo haben einsame Nächte, Lonesome Nights. All das nur bei uns.

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kanadische Elektro-Funk-Duo Chromeo mit Lonesome Nights von ihrem Album Adult Contemporary. Dave One mit bürgerlichem Namen David Maklovic und P. Thug mit bürgerlichem Namen Patrick Gemayel. Die bezeichnen sich aufgrund ihrer Herkunft selbst oft scherzhaft ja als die einzige erfolgreiche jüdisch-arabische Zusammenarbeit seit Anbeginn der Menschheit. Was sie als Scherz meinen, haben sie dann in einem anderen Interview natürlich nochmal untermauert. Es geht beim Musikmachen um Zusammenhalt und den Austausch von Kulturen. Vielleicht sollte man einfach Musikerinnen und Musikern ein bisschen mehr politische Macht geben oder überhaupt in die Politik holen. Vielleicht wird sich was ändern, aber ich betone vielleicht. 8:20 ist es, das ist Radio Superfly. Heute ist Mittwoch, der 16. September. Ich bin Gerald Hafenschick, das ist Ina Forsmann mit Pass You By und danach gibt es den wunderbaren Raphael Sadiq.

Die 80s auf Radio Superfly, hier Lenny White, ein gelernter Schlagzeuger und Percussionist, vor allem im Jazz- und Fusion-Bereich, hat damit den Größten gearbeitet. Ich darf hier Chick Corea, Stan Getz, Freddie Hubbard oder Miles Davis hervorheben. Hier mit einem sehr klassischen Disco-Boogie, würde ich sagen, aus dem Jahr 1983, Didn't Know About Love, Till I Found You. Ja, die wahre Liebe. Die erkennt man tatsächlich oft erst, wenn man sie gefunden hat. Den Song, den findet man auf dem Album Attitude. Lenny White übrigens sehr fleißig, bislang knapp 40 Alben herausgebracht, entweder solo oder zumindest federführend. Und bei dreimal so vielen Platten hat er als Gastmusiker mitgemacht. Mehr geht wirklich nicht. 8:30 ist es an diesem Mittwoch. Vorhin beim Wetter wurde von einem Altweibersommer gesprochen. Ja, mit älteren Frauen hat das natürlich nichts zu tun. Das Wort leitet sich ja bekanntlich von Spinnen ab, beziehungsweise vom altdeutschen Wort Weiben, was Spinnweben knüpfen bedeutet. Hier ein bisschen unnützes Wissen, aber jetzt weiß man's. Wir bleiben beschwingt auch an diesem Morgen hier mit Frank Moody. I'm in a Funk und danach gibt's den wunderbaren PJ Morton On My Way.

Der großartige PJ Morton hier gemeinsam mit einer Detroiter Soul-Legende, nämlich Al DeBarge, Mittelpunkt und Hauptsänger der Familienband DeBarge. Hier mit PJ Morton und einem wunderschönen Soul-Track, Neo-Soul-Track vom Album Watch the Sun. Das ist Radio Superfly, 8:35, 8:05. Ich hoffe, ihr habt einen großartigen Start in den Tag. Der Soundtrack dazu, der kommt natürlich von uns, hier zum Beispiel Betty Wright. Wir gehen zurück ins Jahr 1976. Großartiges Album seinerzeit herausgekommen, Explosion auf Elston Records. Betty Wright mit Keep Feeling. Ich bin Gerald Hafencheck. Schönen guten Morgen.

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Einer der großen Namen der aktuellen jamaikanischen Musikszene, Lila Aiki, What It Feels Like, aktuelle Single auf dem gleichnamigen Album zu finden. Kurz nach 8:45, das ist Radio Superfly. Heute ist Mittwoch, der 16. September. Ich hoffe, ihr habt einen guten und möglichst entspannten Start in den Tag und ihr fühlt euch gut. Vielleicht ist das hier euer jetziger Signature-Tune, Denita James, I Have Feelings Too.

Garth mit Propane, mitreißender Song des visuellen Musikers aus Brooklyn. Visuell, warum sage ich das? Nun, er hat bei beim Entstehungsprozess seiner Musik immer ein Bild vor Augen, wie er mir seinerzeit auch im Studio erzählt hat. Er war ja im März in Wien live zu sehen und hat uns im Studio besucht. Vor allem seine Live-Auftritte sind einfach ein Erlebnis. Alle, die vor Ort bei diesem Superfly-Konzert waren, wissen, wovon ich spreche. Garth Propane auf Radio Superfly. Alle Titel, alle Interpreten findet ihr natürlich im Trackfinder und den findet ihr auf unserer Website superfly.fm. Hier gibt's gleich die Neuigkeiten des Tages, zuvor noch zwei Songs, zum Beispiel von Confunction, Got to be Enough, und hier haben wir Oktober London, er geht einkaufen in den TikTok-Shop.

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3: Mit Michael Schäder. Spannender Tag heute im Europaparlament. Kommissionspräsidentin Ursula von der Leyen hält heute die jährliche Rede zur Lage der Union. Eine Besonderheit, der kanadische Premier Mark Carney sitzt mit dabei in Brüssel. Ein Zeichen dafür, wie dringend die EU und Kanada ihre Beziehungen vertiefen wollen, nachdem es mit den USA kompliziert geworden ist, sagt die österreichische Gesellschaft für Europapolitik. In Hinsicht auf Partner schaut die EU auch nach Südamerika und Indien. In der neu angeheizten Diskussion rund um eine mögliche Verkürzung der Sommerferien warnt ÖVP-Bildungssprecher Marchetti jetzt vor einem reflexartigen Nein. Für viele Eltern seien die 9 Wochen ein Problem, sagt er in einem ersten Statement. Neben einer Verkürzung schlägt er auch vor, die Sommerschule verpflichtend zu machen. Kritik kommt von der SPÖ, die sich gegen kürzere Ferien und für den Ausbau der Ganztagsschule ausspricht. Fußball. Da startet Sturm Graz heute in die Ligaphase der Europa League. Zum Auftakt empfangen die Grazer daheim den französischen Topclub Stade Rennes. Nach dem Sieg gegen den LASK in der Bundesliga am Sonntag geht Sturm mit viel Selbstvertrauen ins Match, ist aber klarer Außenseiter. Los geht's um 21 Uhr.
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4: Mit Markus Bolletz, schönen guten Morgen. Wir starten mit dem Frühverkehr in Wien. A23 Südostangrenze in Richtung Vösendorf. Nach wie vor hier dichtes Frühverkehrsaufkommen. Eine Viertelstunde Zeitverlust zwischen Hirstetten und dem Knoten Prater. Auch auf der S2 Wiener Nordrhein-Schnellstraße gibt es ab dem Rautenweg bereits Stop-and-Go-Verkehr. Hier ist zudem der rechte Fahrstreifen durch Lkw blockiert. Ihr braucht hier mindestens 10 Minuten länger. 10 bis 15 Minuten plus durch die A22 oder über die A22 Donauuferautobahn in Richtung Tangente ab der Reichsbrücke. Und in Österreich A2 Südautobahn in Richtung Wien. Auch hier seit ich des Frühverkehrs aufkommen zwischen Guntramsdorf und dem Knoten Inzersdorf Süd. Stau und eine Viertelstunde plus. Ich wünsche, wo es geht, viel Geduld und trotz allem gute und sichere Fahrt.
5: Teils ein richtig schöner Altweibersommer mit viel Sonne erwartet uns heute. Zumindest in Wien, dem Weinviertel, Burgenland bis in die Steiermark und Kärnten wird es schön. Mehr Wolken gibt's im Westen, hier regnet's dann auch von Vorarlberg bis ins westliche Niederösterreich. Gewitter können mitunter auch dabei sein, die Temperaturen liegen zwischen 20 und 28 Grad.
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7: 9:03, schönen guten Morgen auf und mit Radio Superfly. Hier geht's ins wunderschöne Lyon zur Gruppe The Break und sehr passender Titel Morning Sun.

Vicaroy and the Main Squeeze mit der Soul Food. Das Ganze um 10 Minuten nach 9. Soul Food, gutes Stichwort. 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Gleich Musik von Benny Sings. Auch er ein Genießer, er trinkt gerne Champagner, reist gerne und fährt gerne Skateboard. Könnte auch ich sein. You Love Me, die neue Single, gibt's gleich bei uns.

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0: Ein absoluter Hit hier, würde ich sagen. Maxine Nightingale, geboren in London, jamaikanischer Wurzeln, hat zu Beginn ihrer Karriere vor allem im Theater- und Musical-Bereich Erfolge gefeiert, spielte in frühen Produktionen der Musicals Hair zum Beispiel, Godspell oder Jesus Christ Superstar. Der eben gehörte Song aber, ihr Signature-Tune, ein absoluter Millionseller, Right Back Where We Started From, und ein Mega-Hit auf den Tanzflächen der englischen Northern Soul All-Nighter. Die Anfänge von Maxine Nightingale, die bringen mich zu meinen jetzigen Studiogästen. Seit ihrer Gründung haben sich die Musiktheatertage Wien der Aufgabe verschrieben, neue Formen des Musiktheaters sichtbar und auch erlebbar zu machen. Dabei geht es um die Verbindung von Musik, Theater und Performance ebenso wie um die Frage, was zeitgenössisches Musiktheater heute leisten kann. Für die 10. Ausgabe, die von 16. bis 27. September an unterschiedlichen Spielorten in Wien stattfindet, rückt das Festival die Berührung mit dem Unbekannten ins Zentrum, und bei mir sind jetzt die künstlerischen Leiter der Musiktheatertage, Thomas Desi und Georg Stecker. Guten Morgen.
1: Hallo, guten Morgen.
0: Freut mich, dass ihr gekommen seid. Elias Canetti schreibt, der Mensch fürchte nichts mehr als die Berührung durch das Unbekannte. Ihr macht genau diese Berührung zum Leitmotiv der 10. Ausgabe. Was interessiert euch an der Angst vor dem Unbekannten und warum gerade jetzt? Eine Frage an euch beide. Wer mag antworten, Georg?
1: Ja, genau. Danke. Wir haben uns als Claim für das Festival dieses Jahr die Berührung mit dem Unbekannten genommen. Der Canetti sagt Berührung durch das Unbekannte. Wir haben es deswegen geändert, weil wir finden, das Berühren mit dem Unbekannten ist mutiger.
0: Ja.
1: Das ist eigentlich selbstbestimmt. Mhm. Und das bedeutet, es geht darum, für die Dinge, die uns unbekannt sind, und das ist jetzt nicht nur das Große, wo geht die Welt hin,
0: ja,
1: und gibt es einen Krieg. Das ist auch das Unvorhersehbare im eigenen Leben, das ist die Endlichkeit, das ist die Krankheit, alles das, wo man glaubt, dass man so leicht so souverän ist, und dann ist man es doch nicht. Die Berührung mit diesem Unbekannten ist eine mutige Auseinandersetzung, das ist eine Neugier.
0: Ja.
1: Und ich finde, das ist aktuell, weil wir so abgelenkt sind. Na wirklich,
0: ja, das stimmt.
1: Weil wir ganz viel abgelenkt sind und die Dinge alle irgendwie scheinbar ihre Formen haben und ihre Strukturen, in Wirklichkeit im eigenen Leben wissen wir, dass es nicht ganz so ist. Also dann sagen wir es doch.
0: Das Unbekannte kann ja bekanntlich faszinieren, aber gleichzeitig auch verunsichern. Wo liegt denn für euch die Grenze zwischen produktiver, möchte man sagen, Irritation und Überforderung des Publikums vielleicht auch in manchen Momenten?
2: Naja, der ultimative Unbekannte, das bin ich selbst, und dem muss ich natürlich auch mich in Ordnung bringen.
0: Ja, ja.
2: Ja, und ich finde das Möglichkeit, eben zum Live-Theater mit anderen Menschen zusammenzukommen, da ist eine Möglichkeit, auch sich selbst irgendwie zu begegnen.
0: Ja. Das Motto berührt ja auch sehr unterschiedliche gesellschaftliche Themen, Natur, Körper, Beziehungen. Politische Umbrüche. Wie politisch ist diese Ausgabe der Musiktheatertage?
1: Na schon. Das ist uns auch wichtig. Das schöne Kunst zu machen, und das will ich jetzt gar nicht despektierlich meinen, ist das eine. Und die Gelegenheit zu haben, mit Stücken, mit Kunst, mit Thema, also Fragen zu stellen, das ist uns wichtig. Und dieses Fenster haben wir durch das Festival. Und deswegen finden wir Kolleginnen und Kollegen, Künstlerinnen und Künstler, die das Ohr an der Schiene der Gesellschaft haben und gerade hören, wo es drückt und wo es wehtut.
0: Ja.
1: Und das ist immer mehr politisch. Und es sind wirklich viele Projektvorschläge, die kommen, die zum Beispiel über die unmittelbare oder unsichere Zukunft gehen. Fast schon dystopisch. Da muss man ein bisschen aufpassen, dass man kein trauriges Festival macht.
0: Ja.
1: Insofern sind wir dafür verantwortlich, diese Balance zu halten. Aber wir sind da gerne politisch.
0: Du hast gerade erwähnt, Fragen zu stellen. Es kann natürlich sein, dass man nicht alle Antworten findet. Es kann sogar sein, dass man sich danach noch mehr Fragen stellt. Bleibt das alles offen?
1: Ja, super. Fragen stellen ist es ja vor allem. Es ist dann der Umgang mit den Fragen wird dann wieder sehr persönlich. Man kann es vielleicht gemeinsam. Wir haben auch zum Beispiel im Festival viele Gespräche nachher mit Künstlerinnen und auch miteinander. Oder der Thomas hat zum Beispiel ein Projekt, da geht es eigentlich nur um das Miteinander im Theater selber. Die Fragen sind es, nicht die Antworten.
0: Ja. Welche Rolle kann grundsätzlich Musiktheater dabei spielen, auch vielleicht so eine Unsicherheit nicht nur

0: abzubilden, sondern anders erfahrbar zu machen. Wir alle wissen, wenn wir draußen uns Experten und Expertinnen anschauen, dann gibt es immer Leute, die diejenige Person ernst nimmt und andere, die sie nicht ernst nehmen. Musiktheater kann vielleicht das Ganze so ein bisschen auf einer unterschwelligeren Ebene, aber dann doch direkt ansprechen. Ist da vielleicht so eine Möglichkeit?
1: Naja, die Gefühle sind natürlich unser großes Thema und ich glaube, man muss auch sich selbst eben kennen, um es wieder zu sagen, um seine eigenen Gefühle zu kennen und nicht nur davon irgendwie impulsmäßig weggetragen zu werden. Und ich denke, da ist auch was drin.
2: Und das Musiktheater wird immer mehr und mehr ein immersives Erlebnis. Den Künstlerinnen ist es wichtig, die Menschen, die kommen, nicht nur sie als Zuschauer irgendwo hinzusetzen und nach einer Stunde oder 1:30 zu sagen, super, sondern hineinzunehmen. Mhm. Fast ein bisschen wie im Film. Es sind immer mehr Projekte, die sagen, wir machen einen tollen Ort, wir gehen irgendwo hin, wo es nicht Theater ist, sondern in einen alten Wasserturm, in eine Fabrik. Ja. Das ist nicht nur Show-off, da geht es auch darum, dass das Erlebnis ein anderes wird, für den, der sieht oder spürt.
0: Ja. Du hast gerade etwas Wichtiges angesprochen, unterschiedlichste Spielstätten, die gibt's heuer. Wir plaudern gleich weiter. I'm only a mile away.

0: Der wunderbare Backhaar mit I'm Done. Aber I'm Done trifft in diesem Fall nicht zu. Die Musiktheatertage, Wien, die feiern heuer ihre 10. Ausgabe. Bei mir sind die künstlerischen Leiter Thomas Dese und Georg Stecker. Die 10. Ausgabe, ich habe es vorhin erwähnt, verteilt sich auf sehr unterschiedliche Orte, vom Stephansdom über den Wasserturm-Favoriten bis zum Wuck und Lot. Wie stark bestimmt ein Ort, was ein Musiktheaterstück sein kann?
1: Das war jetzt eine Nachdenkpause.
0: Nein, es war super, weil ihr habt beide euch konzentriert, dass der andere
1: etwas sagt. Naja, wir haben ja viel zu sagen.
0: Ja.
1: Es ist ja eher so, dass die Stücke dann die Orte finden. Also da haben wir eine Mischung draus.
0: Ja.
1: Das Schöne ist, wenn man mal die Möglichkeit hat, wirklich an mehrere Orte zu gehen, auch wenn das Festival wächst, dann kann man sagen, was braucht dieses Stück? Da gibt es zuerst mal ein Konzeptpapier und es ist nur ein Papier und dann wird ein Denken und dann sagt man, wo geht man damit hin? Und deswegen entstehen dann Stücke, die letztlich in einem Wald, so wie letztes Jahr in der Seestadt draußen spielen oder dieses Jahr im Wasserturm, weil das Stück nämlich um Wasser geht. Naja, und dann haben die gesagt, wo können wir das machen, wo trifft es? Das meine ich mit immersiv von vorhin.

0: Ja? Wo fließt alles zusammen? Nicht nur die schöne Stückidee, sondern auch das Erlebnis um das gleiche Thema. Mhm, ja. Und deswegen findet man so
1: Orte. Ich denke auch, wir leben in so einer virtuellen Welt, wo wir mittlerweile alles herstellen können. Und deshalb sind solche authentischen Orte ein Suchen nach der Wirklichkeit auch. Mhm.
2: Also manche Projekte entstehen vielleicht erst aus der Begegnung mit einem bestimmten Raum.
1: Ja.
2: Mhm. Vor allem, wenn man jetzt Stephansturm und Wasserturm, das sind diametrale Worte irgendwie, aber beides funktioniert.
0: Ja, ja, das Stephansdom-Projekt ist vor Jahren schon im Kopf entstanden. Ja. Da wollte man was zu der tollen Riesenorgel machen, weil die gibt es nur im Stephansdom, die größte von Österreich mit 12.000 Pfeifen. Und daraus wurde jetzt ein Musik-Performance-Stück im nächtlichen Dom um 21 Uhr, wo es dunkel ist und auch der Dom leer bis auf die 100 Zuschauer. Und mehr wollen wir gar nicht drinnen haben pro Vorstellung, damit jeder spürt, wie riesenhaft der Raum ist und dann passiert da drinnen.
2: Sehr beeindruckend. Also auch ohne der Orgel schon. Ja, aber mit der Orgel natürlich noch, okay, da, drüber geht nichts. Wenn ihr auf die 10 Jahre jetzt zurückblickt, was hat sich am Festival, was hat sich an den Musiktheatertagen Wien am stärksten verändert und was ist überraschend konstant geblieben?
1: Naja, wir sind angetreten eigentlich mit so einer Art Kammeropern teilweise, mit geschriebenen, komponierten Stücken und das ist ja schnell gegangen, dass sich da etwas aufgemacht hat, was ich mir schon in den 90er Jahren eigentlich gewünscht hatte, dass man da eine eigene Kunstform etablieren kann, die nicht mehr jetzt nur im Schatten der Staatsoper steht und mit weniger Geld sozusagen, sondern das sind sehr stark performative eben Formen, wie der Georg es gesagt hat, das Rausgehen in die Natur, das Rausgehen in Nicht-Theaterräume und natürlich auch das Zusammenfließen von Text, Musik, Performance, teilweise Tanz, Choreografie, you name it.
2: Mhm. 10 Jahre Festivalgeschichte bedeuten aber auch 10 Jahre Veränderungen in der Wiener Kulturlandschaft. Wo seht ihr heute die größten Herausforderungen auch für freie Musiktheaterproduktionen?
0: Boah, also
2: ohne jetzt zu kritisch
0: nein,
2: zu sein.
0: Nein, gar nicht. Man darf auch mal positiv sein. Die Stadt Wien hat sich in den letzten Jahren trotzdem, wir alle lesen, dass es mit dem Geldsäckel der Stadt den Bach runtergeht, mehr oder weniger, hat sich die Kultur Politik sehr stabil gehalten. Die kämpfen tatsächlich gut für die Künstlerinnen, vor allem für die eher kleineren Institutionen. Das hat wirklich funktioniert, da muss man das aber wirklich positiv erwähnen. Trotzdem ist es so, dass das Maximum ist, dass das Geld zumindest gleich bleibt. Und wenn wir wissen, wie sich die Inflation anspürt, dann merken wir das auch, dass wir wahrscheinlich früher oder später dann das Festivalprogramm ein bisschen eindampfen müssen, weil es geht ja einfach nicht mehr aus. Sowas merken wir natürlich auch. Die ganze Szene in Wien und Österreich.
2: Was ich auch noch erwähnen möchte, ist natürlich ein wichtiger Teil bei Musiktheatertagen, ist ja auch schon im Wort enthalten, Musik. Und da habe ich einen schönen Satz von euch gelesen. Ihr sprecht ausdrücklich auch von Musik, die man noch nicht kennt. Auch hier vielleicht etwas Unbekanntes, was es zu entdecken gibt.
1: Ja, klar. Ja, in der Zeit, in der die Utopie zur Dystopie wird, ist die Frage, glauben wir noch an eine Zukunft? Und natürlich wollen wir etwas hören, was wir noch nicht gehört haben.
2: Die Musiktheatertage Wien an unterschiedlichen Orten von 16. bis 27. September. Und bei mir gibt es jetzt 2x2 Tickets zu gewinnen, und zwar für eine ganz bestimmte Vorstellung, und zwar Die Seele der Dinge. Die findet am, wann genau, ich weiß es gar nicht.
1: 24. und 25.
2: Am 24. und 25. Das heißt, für eine dieser beiden Vorstellungen, hätte ich gesagt, am besten ihr schreibt eine Mail an win@superfly.fm betreff Musiktheatertage Wien. Wie gesagt, am 24. und 25. Die Seele der Dinge für dieses Stück haben wir Tickets. Eine Mail an win@superfly.fm. Bei mir waren Thomas Desi und Georg Stecker. Wir sehen uns dann bei der 11. Ausgabe wieder spätestens, würde ich sagen.
1: Danke, spätestens. Alles Gute für die Zukunft.
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The Sextones, You're So Fine, um 9.37 Uhr. Noch einmal zur Erinnerung, die Musiktheatertage von 16., also heute bis 27. September an unterschiedlichen Spielorten und für das Stück Die Seele der Dinge am 24. oder 25.09. gibt es 2x2 Tickets. Schreibt uns eine Mail an win@superfly.fm und schreibt auch gleich dazu, an welchem Tag ihr gehen möchtet. Betreff Musiktheatertage Wien.

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Am Mittwoch, dem 16. September, 12 Minuten vor 10, wir hörten May Anima mit Can't Hide My Love. Mein Name ist der Gerald Travnicek. Apropos Can't Hide My Love. Ja, ich kann meine Liebe zu französischer Kultur nicht verstecken. Aufmerksame Superfly-Hörerinnen und Hörer wissen das. Und deswegen war ich gestern auch traurig, als ich vom Tod der großen Catherine Ringer gehört habe. Sie war Hälfte des Duos Rita Mitsuko und war auch über die Landesgrenzen hinaus bekannt. Und ich möchte einen Song zur Erinnerung spielen, zu dem ich auch ganz besondere Bilder habe, denn zu meiner Zeit in Frankreich auf Privatpartys, wo dann auch ganz gerne französischer Pop und Rock gespielt wurde, gab es immer wieder Songs, wo alle mitgesungen haben, und bei diesem Song war das so. Marcia Beiler von Le Rita Mitsuko. Auf den ersten Blick ein ausgelassener, ja, tanzbarer Popsong, tatsächlich steckt dahinter aber ein sehr persönlicher Nachruf zu einer Kollegin und Freundin von Catherine Ringer, die an Krebs gestorben ist, und sie hat diesen Titel bzw. diesen Song ihr gewidmet, und wir widmen diesen Song jetzt der wunderbaren Catherine Ringer. Rita Mitsuko, Marcia Beiler, 1984.

0: Eine absolute Ikone mit 68 gestorben. Katrin Ranger, Hälfte des Duos Rita Mitsuko. Wir hörten den großen Hit der Band Marcia Beiler. Ja, jetzt ist sie mit ihrem Partner Frederik, der 2007 verstorben ist, wieder vereint. 1984 das Jahr, und es ist ein Song, der immer noch funktioniert, und zwar auf jeder Party, nicht nur in Frankreich. 1984, wie gesagt, erschienen, und weil ganz viele Videos seit gestern zumindest auf meinen Timelines geteilt wurden, im Mittelpunkt dieses Songs steht auch die Erinnerung an die Körperlichkeit von Choreografin Marcia Moretto, der der Song gewidmet ist. Und vor allem diese außergewöhnliche Art zu tanzen. Katrin Ranger hat in einem Interview die Bewegungen und die Gestik, ihr Lachen und ihre Lebensfreude beschrieben. Marcia Beiler auf Radio Superfly. 9.54 Uhr. Ich hoffe, ihr habt einen angenehmen Start in den Tag. Gleich mit Musik von Benny.
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1: Mit Michael Scheder. Das Ozonloch über der Antarktis ist letztes Jahr so klein gewesen wie selten seit Anfang der 1990er Jahre. Das zeigen Daten der Weltwetterorganisation. Die WMO führt den Erfolg auf das Montrealer Protokoll von 1987 zurück. Das ist die Grundlage dafür, dass schädliche Stoffe wie Treibgase schrittweise verboten worden sind. Spannender Tag heute im Europaparlament. Kommissionspräsidentin Ursula von der Leyen hält heute die jährliche Rede zur Lage der Union. Mit dabei ist auch der kanadische Premierminister Mark Carney. Ein Zeichen dafür, dass die EU und Kanada ihre Beziehungen deutlich vertiefen wollen. Mit den USA funktioniert das momentan ja nicht besonders, sagt die österreichische Gesellschaft für Europapolitik. In Hinsicht auf Partner schaut die EU auch nach Südamerika, Japan und Indien. Fußball, da startet Sturm Graz heute in die Ligaphase der Europa League. Zum Auftakt empfangen die Grazer daheim Rennes aus Frankreich. Nach dem Sieg gegen den LASK in der Bundesliga am Sonntag geht Sturm mit viel Selbstvertrauen ins Match, ist aber klarer Außenseiter. Anpfiff in Liebenau ist um 21 Uhr.
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2: Mit Markus Bolletz, angenehmen Vormittag. Wien A23 Südostengrenze in beiden Fahrtrichtungen noch streckenweise zähes Frühverkehrsaufkommen. 10 Minuten plus hier Richtung Süden zwischen Stadlau und dem Knoten Prater und in Richtung Kirchstetten fallweise zähes Verkehrsaufkommen ab dem Verteilerkreis. Auf die Ostautobahn in Richtung Ungarn zwischen Simmeringer Heide und dem Knoten Schwächert ebenfalls noch im Baustellenbereich zähes Verkehrsaufkommen und 10 Minuten plus. Sonst ist alles wieder gut. Ihr habt grünes Licht und freie Fahrt in der Stadt und der näheren Umgebung. Kommt gut und sicher an euer Ziel.
3: In vielen Regionen geht's sonnig durch den Tag. Nur im Westen Österreichs ziehen ab Mittag immer mehr Wolken auf. Und es regnet hier am Nachmittag. Von Vorarlberg bis ins westliche Niederösterreich kann es da nass werden. Auch Gewitter sind später dabei. Die können in Oberösterreich, im Norden Salzburgs und auch im Westen Niederösterreichs teils heftig ausfallen. Mit Starkregen und Sturmböen. Davor gehen sich heute 20 bis 28 Grad am Thermometer aus.
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2: Anybody named Jackson has got to wind up on top. Anybody named Jackson has got to be the cream of the crop.
3: Sie gehören längst zur Popmythologie. Die Jackson 5. Fünf Brüder, die Ende der 60er mit ihren Hits die Welt im Sturm erobert haben. Fröhliche Stimmen, mitreißende Choreografien, eine neue Energie im Soul- und Pop-Sound. Songs wie ABC oder I Want You Back sind bis heute zeitlose Klassiker. Vater Joe Jackson, vom Beruf Kranführer, erkennt früh das musikalische Talent seiner Kinder. Nachbarn erinnern sich an Abende, an denen aus der kleinen Wohnung der Jacksons Soul und R&B klangen, bis spät in die Nacht. Jermaine ist zunächst Leadsänger, begleitet von Tito und Jackie, doch bald fällt der jüngste Sohn auf. Michael, erst 5 Jahre alt, mit einer außergewöhnlich klaren Stimme und einer Bühnenpräsenz, die alle überstrahlt.
4: Gary, Indiana, here's the youthful Jackson 5 opening with a medley of their hits that have sold over a million, each hit.
3: Der Erfolg der Jackson 5 ließ nicht lange auf sich warten. 1969 unterschreibt die Gruppe bei Motown Records, damals das erfolgreichste Black Music Label. Gleich die erste Single I Want You Back schießt auf Platz 1 der Billboard Charts. Es folgten 4 weitere Nummer 1 Hits. Die Jackson 5 sind die erste Gruppe überhaupt, die dieses Kunststück schafft. Ihr Sound, ein perfektes Zusammenspiel aus Michaels kindlicher Brillanz, Jermaines reiferem Timbre und den Harmonien der Brüder.
5: The Jackson 5 are here tonight. They're without a doubt one of the most popular singing groups in the entire world today. And there, as I mentioned in the monologue, their records have sold over 35 million copies. You know what that means, being a musician?
6: That means a lot of money.
5: That's a lot of records.
3: Doch der Traum hatte auch seinen Preis. Die Brüder waren Kinderstars, aber kaum Kinder. Hinter den Kulissen regierte Vater Joe Jackson mit eiserner Hand. Strenge Proben, Prügeleien, kaum Kindheit und eine frühe Aufteilung der Brüder in Rollen. Vom charmanten Spaßvogel bis zum disziplinierten Star. Vor allem zwischen Jermaine und Michael entstand ein Spannungsfeld aus Rivalität und Loyalität, das von den Medien noch befeuert wurde.
7: Jackie Jackson.
8: I'm the oldest Jackson.
7: And Tito Jackson.
8: The swinginest Jackson.
7: And Marlon Jackson.
8: The dancingest Jackson.
7: And Michael Jackson.
8: The skinniest Jackson.
3: Die Rivalität zwischen Michael und Jermaine spitzt sich zu, als beide fast gleichzeitig Soloalben veröffentlichten. Die Medien erzählten die Geschichte vom Zweikampf zweier Brüder, doch es war komplexer. Jermaine fühlte sich von Michaels Aufstieg manchmal überschattet und gleichzeitig war er stolz auf seinen Bruder. Bis zu Michaels Tod und darüber hinaus verteidigte Jermaine ihn öffentlich gegen jegliche Kritik. Ein Band, das selbst Konkurrenz nicht zerschneiden konnte.
9: Yes, you are my love.
10: What a sensation.
3: Jackson 5 haben Musikgeschichte geschrieben. Sie brachten Soul, Funk und Pop in einer jugendlichen Energie zusammen, die bis heute wirkt. Michael Jackson wurde zum King of Pop und ein globales Phänomen. Doch die Geschichte zeigt auch, wie sehr Erfolg und Opfer zusammenhängen. Disziplin, Drill, Rivalität, all das hat die Familie geprägt. Vielleicht macht gerade diese Ambivalenz ihren Legendenstatus aus. Der Glanz der Musik und die Schatten, die sie hinterließ. Ein Familienmärchen, das bis heute fasziniert und mahnt. Gerald Hafnicek für Radio Superfly.
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1: Mit Michael Scheder. Das Ozonloch über der Antarktis ist letztes Jahr so klein gewesen wie selten seit Anfang der 1990er Jahre. Das zeigen Daten der Weltwetterorganisation. Die WMO führt den Erfolg auf das Montrealer Protokoll von 1987 zurück. Das ist die Grundlage dafür, dass schädliche Stoffe wie Treibgase schrittweise verboten worden sind. Spannender Tag heute im Europaparlament. Kommissionspräsidentin Ursula von der Leyen hält heute die jährliche Rede zur Lage der Union. Mit dabei ist auch der kanadische Premierminister Mark Carney. Ein Zeichen dafür, dass die EU und Kanada ihre Beziehungen deutlich vertiefen wollen. Mit den USA funktioniert das momentan ja nicht besonders, sagt die österreichische Gesellschaft für Europapolitik. In Hinsicht auf Partner schaut die EU auch nach Südamerika, Japan und Indien. Fußball, da startet Sturm Graz heute in die Ligaphase der Europa League. Zum Auftakt empfangen die Grazer daheim Rennes aus Frankreich. Nach dem Sieg gegen den LASK in der Bundesliga am Sonntag geht Sturm mit viel Selbstvertrauen ins Match, ist aber klarer Außenseiter. Anpfiff in Liebenau ist um 21 Uhr.
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2: Mit Markus Bolletz. Im Stadtgebiet von Wien und der näheren Umgebung herrscht derzeit störungsfreies Verkehrsaufkommen. Ihr habt grünes Licht und Freifahrt. Kommt gut und sicher an euer Ziel.
3: In vielen Regionen geht's sonnig durch den Tag. Nur im Westen Österreichs ziehen ab Mittag immer mehr Wolken auf. Und es regnet hier am Nachmittag. Von Vorarlberg bis ins westliche Niederösterreich kann es da nass werden. Auch Gewitter sind später dabei. Die können in Oberösterreich, im Norden Salzburgs und auch im Westen Niederösterreichs teils heftig ausfallen. Mit Starkregen und Sturmböen. Davor gehen sich heute 20 bis 28 Grad am Thermometer aus.
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2: Es gibt Stimmen, die altern. Und es gibt Stimmen, bei denen man nach wenigen Sekunden wieder weiß, warum sie Musikgeschichte geschrieben haben. Chaka Khan gehört ziemlich eindeutig zur zweiten Kategorie. Der Titel ihres neuen Albums ist eine Ansage, Shakzilla. 10 Songs, wo weniger auf Nostalgie als auf einen zeitgemäßen Mix aus Funk, Soul, Disco und R&B gesetzt wird. Produziert wurde das Album von Greg Kurstin, der den Songs einen ausgesprochen klaren, druckvollen Sound gegeben hat. Basslines, Synthesizer und trockene Funkgitarren bilden das Fundament. Darüber steht Chaka Khans Stimme, die auch mit 73 Jahren nichts von ihrer Präsenz eingebüßt hat. Titelsong liefert gleich zu Beginn die Richtung, selbstbewusst, rhythmisch und unmittelbar. Boogies in My Soul mit Snoop Dogg zieht dann den Funk stärker nach vorne. Curious Subject treibt dezenter und rückt die Stimme von Chaka Khan noch stärker in den Fokus. Interessant ist dabei vor allem, dass Shakzilla seine Vergangenheit nicht nachstellt. Greg Kurstin übersetzt vielmehr klassische Funk- und Soul-Elemente in eine Produktion von heute. Gelegentlich wirkt das fast ein wenig zu glatt. Chaka Khans Stimme liefert allerdings genügend Reibung. So ist Shakzilla kein nostalgischer Rückblick, sondern ein überraschend gegenwärtiges Album. Kompakt, selbstbewusst und mit dem Groove als verbindender Konstante.
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1: Mit Michael Schäder. Keine sozialen Netzwerke unter 13 Jahren. EU-Kommissionschefin Ursula von der Leyen hat in ihrer Rede zur Lage der Union eine Social-Media-Altersgrenze für Kinder bis 13 angekündigt. Von 13 bis 15 Jahren soll es nur Minikonten geben, die von Eltern eingerichtet und beaufsichtigt werden. Zeitlich begrenzt und auch mit eingeschränkten Funktionen. Österreich will bekanntlich ein Social-Media-Mindestalter von 14 Jahren. Der Entwurf zum

0: Gesetz liegt in Brüssel, um geprüft zu werden. In der neu angeheizten Diskussion rund um eine mögliche Verkürzung der Sommerferien warnt ÖVP-Bildungssprecher Marchetti jetzt vor einem reflexartigen Nein. Für viele Eltern seien die 9 Wochen ein Problem, sagt er in einem ersten Statement. Neben einer Verkürzung schlägt er auch vor, die Sommerschule verpflichtend zu machen. Kritik kommt von der SPÖ, die sich gegen kürzere Ferien und für den Ausbau der Ganztagsschule ausspricht. Eine neue künstliche Intelligenz der Universität Lausanne kann anhand von Netzhautfotos das biologische Alter einer Person ablesen und das Risiko für Krankheiten abschätzen. Ist das Netzhautalter höher als das biologische, hat man laut den Forschern ein höheres Risiko für Herz-Kreislauf- und Atemwegserkrankungen, außerdem Krebs und Demenz.
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2: mit Markus Bolletz. Im Stadtgebiet von Wien und der näheren Umgebung herrscht derzeit störungsfreies Verkehrsaufkommen. Ihr habt grünes Licht und Freifahrt. Kommt gut und sicher an euer Ziel.
3: Die Sonne scheint heute von Kärnten über die südliche Steiermark bis nach Wien und ins Weinviertel. Von Vorarlberg bis ins westliche Niederösterreich bläst der Wind einige Wolken durch. Die haben immer wieder teils kräftige Regenschauer und Gewitter dabei. Am Thermometer gehen sich zwischen 20 bis 29 Grad aus. Am wärmsten wird's im Osten und im Süden Österreichs.
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0: Schon seit längerem zeichnet sich ein Japan-Trend ab, der auch so bald nicht aufzuhören scheint. Das Gute daran? Wirklich tolle Literatur, die zurzeit zuhauf übersetzt wird. Da darf man im schnell wirbelnden Buchmarktkarussell auch schon mal auf einen Frühjahrstitel zurückgreifen, der einen nachhaltig begeistert. In diesem Fall ist das Asako Yusukis Roman Tokyo Girls Club. Er handelt von der 30-jährigen Eriko, die einen kräftezehrenden Job in einer großen Firma innehat, keine Freundinnen hat, bei ihren Eltern lebt und regelmäßig den Blog einer gewissen Heilbutt liest. Das Tagebuch einer nutzlosen Ehefrau. Mit unheimlichen Stalking-Fähigkeiten spürt sie Heilbutt, die eigentlich Schoko heißt, auf und eine toxische Beziehung nimmt ihren Lauf. Der Roman ist eine hinreißend geschriebene Kritik an der japanischen Gesellschaft und trumpft mit fein gezeichneten Charakteren auf. Tokyo Girls Club von Asako Yusuki ist in der Übersetzung von Ursula Gräfe bei Blumenbar erschienen.
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1: Mit Helene Feichtenhofer. Die Regierung plant einen automatischen Krisenmechanismus für den Fall, dass die Strompreise wieder durch die Decke schießen. Der soll greifen, wenn der durchschnittliche Arbeitspreis für Haushalte über 3 Monate oder länger bei 16,5 Cent pro Kilowattstunde netto liegt. Die Haushalte sollen im Krisenfall automatisch über die Stromrechnung entlastet werden. Auch Unternehmen und Schulen, Krankenhäuser oder andere öffentliche Einrichtungen wären erfasst. Sie habe keine konkreten Wahrnehmungen zu politischen Einflüssen auf die Ermittlungen zum Tod von Ex-Sektionschef Pilnacek. Das sagt heute die frühere Justizministerin Alma Zadic vor dem U-Ausschuss. Einflussnahme in ihrer Arbeitszeit hat sie aber der ÖVP vorgeworfen. Vor ihrem Amtsantritt sei es der dezidierte Wunsch des damaligen Kanzlers Kurz gewesen, dass Pilnacek bleibt, so Zadic. In Italien ist der bisher älteste Mann Europas nun mit 112 Jahren gestorben. Vito Antonio Lovallo wurde am 25. März 1914 geboren und hat als Hirte gearbeitet. Italien gehört zu den Ländern mit der höchsten Zahl an Menschen über 100 Jahren.

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1: Mit Markus Bolletz. Im Stadtgebiet von Wien und der näheren Umgebung herrscht derzeit störungsfreies Verkehrsaufkommen. Ihr habt grünes Licht und Freifahrt. Kommt gut und sicher neuer Ziel.
2: Die kommenden Stunden gibt es einiges an Sonne, speziell von Kärnten über die südliche Steiermark bis ins Burgenland und auch rund um die Bundeshauptstadt Wien und im Weinviertel gibt es überwiegend Sonnenschein. Von Vorarlberg bis ins westliche Niederösterreich und nach Osttirol ziehen mit Wind aus Westen einige Wolken durch. Die haben teils kräftige Regenschauer und Gewitter dabei. Das Thermometer zeigt uns heute noch maximal 20 bis 29 Grad.
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2: Mit Helene Feichtenhofer. Die Regierung plant einen automatischen Krisenmechanismus für den Fall, dass die Strompreise wieder durch die Decke schießen. Der soll greifen, wenn der durchschnittliche Arbeitspreis für Haushalte über 3 Monate oder länger bei 16,5 Cent pro Kilowattstunde netto liegt. Die Haushalte sollen im Krisenfall automatisch über die Stromrechnung entlastet werden. Auch Unternehmen und Schulen, Krankenhäuser oder andere öffentliche Einrichtungen wären erfasst. Sie habe keine konkreten Wahrnehmungen zu politischen Einflüssen auf die Ermittlungen zum Tod von Ex-Sektionschef Pilnacek. Das sagt heute die frühere Justizministerin Alma Zadic vor dem U-Ausschuss. Einflussnahme in ihrer Arbeitszeit hat sie aber der ÖVP vorgeworfen. Vor ihrem Amtsantritt sei es der dezidierte Wunsch des damaligen Kanzlers Kurz gewesen, dass Pilnacek bleibt, so Zadic. In Italien ist der bisher älteste Mann Europas nun mit 112 Jahren gestorben. Vito Antonio Lovallo wurde am 25. März 1914 geboren und hat als Hirte gearbeitet. Italien gehört zu den Ländern mit der höchsten Zahl an Menschen über 100 Jahren.
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3: Mit Andi Marada. Es liegen uns derzeit keine Meldungen über Verkehrsstörungen vor. Wir wünschen euch eine gute und vor allem sichere Fahrt. Fahrt vorsichtig.
4: Die kommenden Stunden gibt es einiges an Sonne, speziell von Kärnten über die südliche Steiermark bis ins Burgenland und auch rund um die Bundeshauptstadt Wien und im Weinviertel gibt es überwiegend Sonnenschein. Von Vorarlberg bis ins westliche Niederösterreich und nach Osttirol ziehen mit Wind aus Westen einige Wolken durch, die haben teils kräftige Regen.

0: Schauer und Gewitter dabei. Das Thermometer zeigt uns heute noch maximal 20 bis 29 Grad.
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0: Sie gehören längst zur Popmythologie. Die Jackson 5. Fünf Brüder, die Ende der 60er mit ihren Hits die Welt im Sturm erobert haben. Fröhliche Stimmen, mitreißende Choreografien, eine neue Energie im Soul- und Pop-Sound. Songs wie ABC oder I Want You Back sind bis heute zeitlose Klassiker. Joe Jackson, vom Beruf Kranführer, erkennt früh das musikalische Talent seiner Kinder. Nachbarn erinnern sich an Abende, an denen aus der kleinen Wohnung der Jacksons Soul und R&B klangen, bis spät in die Nacht. Jermaine ist zunächst Leadsänger, begleitet von Tito und Jackie, doch bald fällt der jüngste Sohn auf. Michael, erst 5 Jahre alt, mit einer außergewöhnlich klaren Stimme und einer Bühnenpräsenz, die alle überstrahlt.
1: Gary, Indiana, here's the youthful Jackson 5, opening with a medley of their hits that have sold over a million, each hit.
0: Der Erfolg der Jackson 5 ließ nicht lange auf sich warten. 1969 unterschreibt die Gruppe bei Motown Records, damals das erfolgreichste Black Music Label. Gleich die erste Single I Want You Back schießt auf Platz 1 der Billboard Charts. Es folgten 4 weitere Nummer 1 Hits. Die Jackson 5 sind die erste Gruppe überhaupt, die dieses Kunststück schafft.

0: Ihr Sound, ein perfektes Zusammenspiel aus Michaels kindlicher Brillanz, Jermaines reiferem Timbre und den Harmonien der Brüder.
1: The Jackson 5 are here tonight. They're without a doubt one of the most popular singing groups in the entire world today. And there, as I mentioned in the monologue, their records have sold over 35 million copies. You know what that means, being a musician.
2: That means a lot of money.
1: That's a lot of records.
0: Doch der Traum hatte auch seinen Preis. Die Brüder waren Kinderstars, aber kaum Kinder. Hinter den Kulissen regierte Vater Joe Jackson mit eiserner Hand. Strenge Proben, Prügeleien, kaum Kindheit und eine frühe Aufteilung der Brüder in Rollen. Vom charmanten Spaßvogel bis zum disziplinierten Star. Vor allem zwischen Jermaine und Michael entstand ein Spannungsfeld aus Rivalität und Loyalität, das von den Medien noch befeuert wurde.
3: Jackie Jackson.
4: I'm the oldest Jackson.
3: And Tito Jackson.
4: The swinginest Jackson.
3: And Marlon Jackson.
4: The dancingest Jackson.
3: And Michael Jackson.
4: The skinniest Jackson.
0: Die Rivalität zwischen Michael und Jermaine spitzt sich zu, als beide fast gleichzeitig Soloalben veröffentlichten. Die Medien erzählten die Geschichte vom Zweikampf zweier Brüder, doch es war komplexer. Jermaine fühlte sich von Michaels Aufstieg manchmal überschattet und gleichzeitig war er stolz auf seinen Bruder. Bis zu Michaels Tod und darüber hinaus verteidigte Jermaine ihn öffentlich gegen jegliche Kritik. Ein Band, das selbst Konkurrenz nicht zerschneiden konnte.
5: Yes, you are my love.
6: What a sensation.
0: Jackson 5 haben Musikgeschichte geschrieben. Sie brachten Soul, Funk und Pop in einer jugendlichen Energie zusammen, die bis heute wirkt. Michael Jackson wurde zum King of Pop und ein globales Phänomen. Doch die Geschichte zeigt auch, wie sehr Erfolg und Opfer zusammenhängen. Disziplin, Drill, Rivalität, all das hat die Familie geprägt. Vielleicht macht gerade diese Ambivalenz ihren Legendenstatus aus. Der Glanz der Musik und die Schatten, die sie hinterließ. Ein Familienmärchen, das bis heute fasziniert und mahnt. Gerald Krawnitschek für Radio Superfly.
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1: Mit Helene Feichtenhofer. Die gute Nachricht kommt heute vom Umweltschutz. Das Ozonloch über der Antarktis ist so klein wie zuletzt Anfang der 90er Jahre. Für diesen Erfolg ist in erster Linie das Montrealer Protokoll aus dem Jahr 1987 verantwortlich. Das hat besonders schädliche Stoffe wie FCKW verboten. Bis sich die Ozonschicht vollständig erholt hat, dauert es nach aktuellen wissenschaftlichen Prognosen etwa noch 14 Jahre. Dann soll die Ozonschicht wieder das Niveau von 1980 erreicht haben. An den Polen dauert es noch länger. Bei den Corona-Hilfen haben viele Unternehmen ordentlich zugeschlagen und oft haben sie zu Unrecht bekommen, zeigen nun Prüfungen. Bis Ende Juni dieses Jahres hat das Finanzministerium schon insgesamt 158,8 Millionen Euro zu Buche stehen, die es zurückfordert. Mehr als 11.700 Prüfungen hat es bislang gegeben. Die Prüfungen gehen auch weiter. Der geplante Kultureuro als Zusatzsteuer auf Kulturtickets in Wien kommt nun doch nicht. Er habe den Plänen nach Abwägung aller Argumente eine Absage erteilt, sagt der Wiener Bürgermeister Ludwig in einem Video in den sozialen Medien. Zuletzt hatten Kulturvereine oder auch der Intendant des Konzerthauses die Pläne als existenzbedrohend bezeichnet.
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2: Mit Andi Marada. Es liegen uns derzeit keine Meldungen über Verkehrsstörungen vor. Wir wünschen euch eine gute und vor allem sichere Fahrt. Fahrt vorsichtig.
3: Bis zum Abend wird der Tag im Süden und im Südosten Österreichs noch sonnig zu Ende gehen. In den Bergen sowie entlang der Donau wird es am Abend noch kräftig regnen. Ab Mitternacht legt der Regen dann immer längere Pausen ein und verlagert sich nach Südosten. Morgen wird es unbeständig. Der Tag startet trüb und mit Wolken und Nebel. Dazu kommt die Sonne, wenn nur selten, heraus. In der Steiermark und in Kärnten wird es stellenweise bis zum Abend nass bleiben. Dazu wird es spürbar kühler mit 14 bis 22 Grad.
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1: Wir haben gelernt, fast alles vorherzusagen, nur uns selbst erstaunlicherweise nicht. 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Und wahrscheinlich liegt das auch daran, dass es sich so schlecht auf Abstand halten lässt. 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
1: Mit Helene Feichtenhofer. Die gute Nachricht kommt heute vom Umweltschutz. Das Ozonloch über der Antarktis ist so klein wie zuletzt Anfang der 90er Jahre. Für diesen Erfolg ist in erster Linie das Montrealer Protokoll aus dem Jahr 1987 verantwortlich. Das hat besonders schädliche Stoffe wie FCKW verboten. Bis sich die Ozonschicht vollständig erholt hat, dauert es nach aktuellen wissenschaftlichen Prognosen etwa noch 14 Jahre. Dann soll die Ozonschicht wieder das Niveau von 1980 erreicht haben. An den Polen dauert es noch länger. Bei den Corona-Hilfen haben viele Unternehmen ordentlich zugeschlagen und oft haben sie zu Unrecht bekommen, zeigen nun Prüfungen. Bis Ende Juni dieses Jahres hat das Finanzministerium schon insgesamt 158,8 Millionen Euro zu Buche stehen, die es zurückfordert. Mehr als 11.700 Prüfungen hat es bislang gegeben. Die Prüfungen gehen auch weiter. Der geplante Kultureuro als Zusatzsteuer auf Kulturtickets in Wien kommt nun doch nicht. Er habe den Plänen nach Abwägung aller Argumente eine Absage erteilt, sagt der Wiener Bürgermeister Ludwig in einem Video in den sozialen Medien. Zuletzt hatten Kulturvereine oder auch der Intendant des Konzerthauses die Pläne als existenzbedrohend bezeichnet.
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2: Mit Andi Marader, einen schönen Nachmittag. A23, die Südosttangente in Wien Richtung Hirschstetten zwischen der Hansenkurve und dem Knoten Kaisermühl braucht ihr eine Viertelstunde länger. Ich wünsche euch eine gute und eine sichere Fahrt. Fahrt vorsichtig.
3: Bis zum Abend wird der Tag im Süden und im Südosten Österreichs noch sonnig zu Ende gehen. In den Bergen sowie entlang der Donau wird es am Abend noch kräftig regnen. Ab Mitternacht legt der Regen dann immer längere Pausen ein und verlagert sich nach Südosten. Morgen wird es unbeständig. Der Tag startet trüb und mit Wolken und Nebel. Dazu kommt die Sonne, wenn nur selten, heraus. In der Steiermark und in Kärnten wird es stellenweise bis zum Abend nass bleiben. Dazu wird es spürbar kühler mit 14 bis 22 Grad.
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2: Es gibt Stimmen, die altern. Und es gibt Stimmen, bei denen man nach wenigen Sekunden wieder weiß, warum sie Musikgeschichte geschrieben haben. Chaka Khan gehört ziemlich eindeutig zur zweiten Kategorie. Der Titel ihres neuen Albums ist eine Ansage. Chakzilla. 10 Songs, wo weniger auf Nostalgie als auf einen zeitgemäßen Mix aus Funk, Soul, Disco und R&B gesetzt wird. Produziert wurde das Album von Greg Kurstin, der den Songs einen ausgesprochen klaren, druckvollen Sound gegeben hat. Basslines, Synthesizer und trockene Funkgitarren bilden das Fundament. Darüber steht Chaka Khans Stimme, die auch mit 73 Jahren nichts von ihrer Präsenz eingebüßt hat. Titelsong liefert gleich zu Beginn die Richtung, selbstbewusst, rhythmisch und unmittelbar. Boogies in My Soul mit Snoop Dogg zieht dann den Funk stärker nach vorne. Curious Subject treibt dezenter und rückt die Stimme von Chaka Khan noch stärker in den Fokus. Interessant ist dabei vor allem, dass Chakzilla seine Vergangenheit nicht nachstellt. Greg Kurstin übersetzt vielmehr klassische Funk- und Soul-Elemente in eine Produktion von heute. Gelegentlich wirkt das fast ein wenig zu glatt. Chaka Khans Stimme liefert allerdings genügend Reibung. So ist Chakzilla kein nostalgischer Rückblick, sondern ein überraschend gegenwärtiges Album. Kompakt, selbstbewusst und mit dem Groove als verbindender Konstante.
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1: Mit Helene Feichtenhofer. Künstliche Intelligenz bestmöglich nutzen, das will auch die EU. Kommissionschefin Ursula von der Leyen spricht aber auch von Risiken und will hier gegensteuern, nachdem sogar die großen KI-Entwickler vor neuen Gefahren gewarnt haben. Europa werde sich mit gleichgesinnten Partnern wie Kanada oder Großbritannien zusammentun, um etwa bei Frühwarnung und KI-Sicherheit zusammenzuarbeiten, kündigt sie heute in ihrer Rede zur Lage der EU an. Von der Leyen will aber auch die wichtigsten KI-Entwickler

0: Gesprächen einladen. Die Gefahr, mittels KI gehackt zu werden, habe ein Level erreicht, mit dem niemand gerechnet habe. Im Pilnacek-U-Ausschuss hat heute Ex-Justizministerin Zadic über ihre Sicht zu den Geschehnissen rund um den Tod des ehemaligen Justizsektionschefs gesprochen. Konkrete Wahrnehmungen zu politischen Einflussnahme auf die Ermittlungen habe sie keine. In ihrer Amtszeit habe sie aber trotzdem einiges geändert, etwa die Berichtspflichten eingedämmt. Das sei damals eine Reaktion auf den sogenannten Kreutner-Bericht gewesen, sagt sie. Die Formel 1 hat den Rennkalender für die kommende Saison veröffentlicht. Neu sind Rennen in Portugal und der Türkei und es wird 10 Sprintrennen geben. Den großen Preis von Österreich in Spielberg wird es vom 9. bis 11. Juli geben. Es wird ein reguläres Rennwochenende sein, also ohne Sprintrennen.
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2: Mit Andi Marada einen schönen Mittwochnachmittag wünsche ich. A23, die Südosttangente Richtung Kirchstetten zwischen Hansungkurve und dem Knoten Kaisermühl 20 Minuten plus und auf der A4 der Ostautobahn in Richtung Wien und Tangente zwischen Simmeringer Heide und dem Knoten Pater sind es 10 Minuten, die ihr verliert. Am inneren Gürtel zwischen AKH und der Nussdorfer Straße braucht ihr auch 10 Minuten länger und über den Franz-Josefs-Kies sind es auch 10 Minuten länger und in weiterer Folge dann über die Franzensbrückengasse, wenn ihr Richtung Praterstern wollt, nochmal 10 Minuten plus wegen der Baustelle dort. Prinzer-Gehn-Straße statt einwärts auch hier verliert ihr 10 Minuten an diesem Mittwochnachmittag. Ich wünsche euch eine gute und eine sichere Fahrt. Fahrt vorsichtig.
3: Morgen Donnerstag wird es unbeständig. Der Tag startet meistens trüb mit Wolken und Nebel. Auch ein bisschen Regen ist oft noch dabei. Von Vorarlberg bis nach Niederösterreich und Wien regnet es bis Mittag weniger. Der Nachmittag bringt hier teils Sonne. In der Steiermark und Kärnten wird es teils auch am Nachmittag nass bleiben. Am Thermometer stehen morgen höchstens 14 bis 22 Grad.
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1: Schon seit längerem zeichnet sich ein Japan-Trend ab, der auch so bald nicht aufzuhören scheint. Das Gute daran, wirklich tolle Literatur, die zurzeit zuhauf übersetzt wird. Da darf man im schnell wirbelnden Buchmarktkarussell auch schon mal auf einen Frühjahrstitel zurückgreifen, der einen nachhaltig begeistert. In diesem Fall ist das Asako Yusukis Roman Tokyo Girls Club. Er handelt von der 30-jährigen Eriko, die einen kräftezehrenden Job in einer großen Firma innehat, keine Freundinnen hat, bei ihren Eltern lebt und regelmäßig den Blog einer gewissen Heilbutt liest. Das Tagebuch einer nutzlosen Ehefrau. Mit unheimlichen Stalking-Fähigkeiten spürt sie Heilbutt, die eigentlich Shoko heißt, auf und eine toxische Beziehung nimmt ihren Lauf. Der Roman ist eine hinreißend geschriebene Kritik an der japanischen Gesellschaft und trumpft mit fein gezeichneten Charakteren auf. Tokyo Girls Club von Asako Yusuki ist in der Übersetzung von Ursula Gräfe bei Blumenbar erschienen.
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3: Mit Helene Feichtenhofer. Künstliche Intelligenz bestmöglich nutzen, das will auch die EU. Kommissionschefin Ursula von der Leyen spricht aber auch von Risiken und will hier gegensteuern, nachdem sogar die großen KI-Entwickler vor neuen Gefahren gewarnt haben. Europa werde sich mit gleichgesinnten Partnern wie Kanada oder Großbritannien zusammentun, um etwa bei Frühwarnung und KI-Sicherheit zusammenzuarbeiten, kündigt sie heute in ihrer Rede zur Lage der EU an. Von der Leyen will aber auch die wichtigsten KI-Entwickler zu Gesprächen einladen. Die Gefahr mittels KI gehackt zu werden, habe ein Level erreicht, mit dem niemand gerechnet habe. Im Pilnacek-U-Ausschuss hat heute Ex-Justizministerin Zadic über ihre Sicht zu den Geschehnissen rund um den Tod des ehemaligen Justizsektionschefs gesprochen. Konkrete Wahrnehmungen zu politischen Einflussnahme auf die Ermittlungen habe sie keine. In ihrer Amtszeit habe sie aber trotzdem einiges geändert, etwa die Berichtspflichten eingedämmt. Das sei damals eine Reaktion auf den sogenannten Kräutner-Bericht gewesen, sagt sie. Die Formel 1 hat den Rennkalender für die kommende Saison veröffentlicht. Neu sind Rennen in Portugal und der Türkei und es wird 10 Sprintrennen geben.

0: Den großen Preis von Österreich in Spielberg wird es vom 9. bis 11. Juli geben. Es wird ein reguläres Rennwochenende sein, also ohne Sprintrennen.
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2: Mit Andi Marader, einen schönen Mittwochnachmittag wünsche ich. A23, die Südosttangente in Wien Richtung Hirschstetten zwischen Verteilerkreis und dem Knoten Prater, da braucht ihr noch 20 Minuten länger. In der Gegenrichtung auf der A23 Richtung Inzersdorf sind es 10 Minuten, die ihr länger braucht zwischen Hirschstetten und dem Knoten Prater. A4, die Ostautobahn Richtung Wien und Tangente zwischen der Simmeringer Heide und dem Knoten Prater sind es 10 Minuten, die ihr verliert. Und am inneren Gürtel zwischen AKH und der Mustapha-Straße 15 Minuten plus. Die Schüttelstraße und wenn ihr über die Franzensbrückengasse Richtung Praterstern braucht ihr eine Viertelstunde länger und dann ist noch ein Unfall passiert am Rheinweg in Höhe Fasangasse. Das heißt, stadtauswärts gibt es 10 Verkehr ab dem Schwarzenbergplatz, 10 Minuten plus. Ich wünsche euch eine gute und eine sichere Fahrt.
3: Morgen Donnerstag wird es unbeständig. Der Tag startet meistens trüb mit Wolken und Nebel. Auch ein bisschen Regen ist oft noch dabei. Von Vorarlberg bis nach Niederösterreich und Wien regnet es bis Mittag weniger. Der Nachmittag bringt hier teils Sonne. In der Steiermark und Kärnten wird es teils auch am Nachmittag nass bleiben. Am Thermometer stehen morgen höchstens 14 bis 22 Grad.

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2: Anybody named Jackson?

Sie gehören längst zur Popmythologie. Die Jackson 5. Fünf Brüder, die Ende der 60er mit ihren Hits die Welt im Sturm erobert haben. Fröhliche Stimmen, mitreißende Choreografien, eine neue Energie im Soul- und Pop-Sound. Songs wie ABC oder I Want You Back sind bis heute zeitlose Klassiker. Vater Joe Jackson, von Beruf Kranführer, erkennt früh das musikalische Talent seiner Kinder. Nachbarn erinnern sich an Abende, an denen

der kleinen Wohnung der Jacksons Soul und R&B klangen, bis spät in die Nacht. Jermaine ist zunächst Leadsänger, begleitet von Tito und Jackie, doch bald fällt der jüngste Sohn auf, Michael, erst 5 Jahre alt, mit einer außergewöhnlich klaren Stimme.

0: Black Music Label. Gleich die erste Single I Want You Back schießt auf Platz 1 der Billboard Charts. Es folgten 4 weitere Nummer 1 Hits. Die Jackson 5 sind die erste Gruppe überhaupt, die dieses Kunststück schafft. Ihr Sound, ein perfektes Zusammenspiel aus Michaels kindlicher Brillanz, Jermaines reiferem Timbre und den Harmonien der Brüder.
1: Jackson 5 are here tonight. They're without a doubt one of the most popular singing groups in the entire world today. And there, as I mentioned in the monologue, their records have sold over 35 million copies. You know what that means, being a musician.
2: That means a lot of money.
1: That's a lot of records.
0: Doch der Traum hatte auch seinen Preis. Die Brüder waren Kinderstars, aber kaum Kinder. Hinter den Kulissen regierte Vater Joe Jackson mit eiserner Hand. Strenge Proben, Prügeleien, kaum Kindheit und eine frühe Aufteilung der Brüder in Rollen. Vom charmanten Spaßvogel bis zum disziplinierten Star. Vor allem zwischen Jermaine und Michael entstand ein Spannungsfeld aus Rivalität und Loyalität, das von den Medien noch befeuert wurde.
3: Here's Jackie Jackson.
4: I'm the oldest Jackson.
3: And Tito Jackson.
4: The swinginest Jackson.
3: And Marlon Jackson.
4: The dancingest Jackson.
3: And Michael Jackson.
4: The skinniest Jackson.
0: Die Rivalität zwischen Michael und Jermaine spitzt sich zu, als beide fast gleichzeitig Soloalben veröffentlichten. Die Medien erzählten die Geschichte vom Zweikampf zweier Brüder, doch es war komplexer. Jermaine fühlte sich von Michaels Aufstieg manchmal überschattet und gleichzeitig war er stolz auf seinen Bruder. Bis zu Michaels Tod und darüber hinaus verteidigte Jermaine ihn öffentlich gegen jegliche Kritik. Ein Band, das selbst Konkurrenz nicht zerschneiden konnte.
5: Yes, you are my love.
6: What a sensation.
0: Jackson 5 haben Musikgeschichte geschrieben. Sie brachten Soul, Funk und Pop in einer jugendlichen Energie zusammen, die bis heute wirkt. Michael Jackson wurde zum King of Pop und ein globales Phänomen. Doch die Geschichte zeigt auch, wie sehr Erfolg und Opfer zusammenhängen. Disziplin, Drill, Rivalität, all das hat die Familie geprägt. Vielleicht macht gerade diese Ambivalenz ihren Legendenstatus aus. Der Glanz der Musik und die Schatten, die sie hinterließ. Ein Familienmärchen, das bis heute fasziniert und mahnt. Gerald Hafnicek für Radio Superfly.
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2: Mit Helene Feichtenhofer. Künstliche Intelligenz bestmöglich nutzen, das will auch die EU. Kommissionschefin Ursula von der Leyen spricht aber auch von Risiken und will hier gegensteuern, nachdem sogar die großen KI-Entwickler vor neuen Gefahren gewarnt haben. Europa werde sich mit gleichgesinnten Partnern wie Kanada oder Großbritannien zusammentun, um etwa bei Frühwarnung und KI-Sicherheit zusammenzuarbeiten, kündigt sie heute in ihrer Rede zur Lage der EU an. Von der Leyen will aber auch die wichtigsten KI-Entwickler zu Gesprächen einladen. Die Gefahr mittels KI gehackt zu werden, habe ein Level erreicht, mit dem niemand gerechnet habe. Im Pilnacek-U-Ausschuss hat heute Ex-Justizministerin Zadic über ihre Sicht zu den Geschehnissen rund um den Tod des ehemaligen Justizsektionschefs gesprochen. Konkrete Wahrnehmungen zu politischen Einflussnahme auf die Ermittlungen habe sie keine. In ihrer Amtszeit habe sie aber trotzdem einiges geändert, etwa die Berichtspflichten eingedämmt. Das sei damals eine Reaktion auf den sogenannten Kräutner-Bericht gewesen, sagt sie. Die Formel 1 hat den Rennkalender für die kommende Saison veröffentlicht. Neu sind Rennen in Portugal und der Türkei und es wird 10 Sprintrennen geben. Den großen Preis von Österreich in Spielberg wird es vom 9. bis 11. Juli geben. Es wird ein reguläres Rennwochenende sein, also ohne Sprintrennen.
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3: Mit Andi Marada. Einen schönen Mittwochabend. A23, die Südosttangente in Richtung Hirschstetten zwischen Verteilerkreis und der Knotenpartner. 10 Minuten sind es noch, die ihr hier länger braucht. Schüttelstraße vor der Franzensbrückengasse in Richtung Praterstein, wenn ihr wollt, braucht ihr mindestens hier 10 Minuten länger. Ich wünsche euch eine gute und eine

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1: Morgen Donnerstag wird's unbeständig. Der Tag startet meistens trüb mit Wolken und Nebel. Auch ein bisschen Regen ist oft noch dabei. Von Vorarlberg bis nach Niederösterreich und Wien regnet es bis Mittag weniger. Der Nachmittag bringt hier teils Sonne. In der Steiermark und Kärnten wird es teils auch am Nachmittag nass bleiben. Am Thermometer stehen morgen höchstens 14 bis 22 Grad.
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2: Mit Helene Feichtenhofer. Künstliche Intelligenz bestmöglich nutzen, das will auch die EU. Kommissionschefin Ursula von der Leyen spricht aber auch von Risiken und will hier gegensteuern, nachdem sogar die großen KI-Entwickler vor neuen Gefahren gewarnt haben. Europa werde sich mit gleichgesinnten Partnern wie Kanada oder Großbritannien zusammentun, um etwa bei Frühwarnung und KI-Sicherheit zusammenzuarbeiten, kündigt sie heute in ihrer Rede zur Lage der EU an. Von der Leyen will aber auch die wichtigsten KI-Entwickler zu Gesprächen einladen. Die Gefahr mittels KI gehackt zu werden, habe ein Level erreicht, mit dem niemand gerechnet habe. Im Pilnacek-U-Ausschuss hat heute Ex-Justizministerin Zadic über ihre Sicht zu den Geschehnissen rund um den Tod des ehemaligen Justizsektionschefs gesprochen. Konkrete Wahrnehmungen zu politischen Einflussnahme auf die Ermittlungen habe sie keine. In ihrer Amtszeit habe sie aber trotzdem einiges geändert, etwa die Berichtspflichten eingedämmt. Das sei damals eine Reaktion auf den sogenannten Kreutner-Bericht gewesen, sagt sie. Die Formel 1 hat den Rennkalender für die kommende Saison veröffentlicht. Neu sind Rennen in Portugal und der Türkei und es wird 10 Sprintrennen geben. Den großen Preis von Österreich in Spielberg wird es vom 9. bis 11. Juli geben. Es wird ein reguläres Rennwochenende sein, also ohne Sprintrennen.
3: Morgen Donnerstag wird's unbeständig. Der Tag startet meistens trüb mit Wolken und Nebel. Auch ein bisschen Regen ist oft noch dabei. Von Vorarlberg bis nach Niederösterreich und Wien regnet es bis Mittag weniger. Der Nachmittag bringt hier teils Sonne. In der Steiermark und Kärnten wird es teils auch am Nachmittag nass bleiben. Am Thermometer stehen morgen höchstens 14 bis 22 Grad.
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4: Mit Helene Feichtenhofer. Künstliche Intelligenz bestmöglich nutzen, das will auch die EU. Kommissionschefin Ursula von der Leyen spricht aber auch von Risiken und will hier gegensteuern, nachdem sogar die großen KI-Entwickler vor neuen Gefahren gewarnt haben. Europa werde sich mit gleichgesinnten Partnern wie Kanada oder Großbritannien zusammentun, um etwa bei Frühwarnung und KI-Sicherheit zusammenzuarbeiten, kündigt sie heute in ihrer Rede zur Lage der EU an. Von der Leyen will aber auch die wichtigsten KI-Entwickler zu Gesprächen einladen. Die Gefahr mittels KI gehackt zu werden, habe ein Level erreicht, mit dem niemand gerechnet habe. Im Pilnacek-U-Ausschuss hat heute Ex-Justizministerin Zadic über ihre Sicht zu den Geschehnissen rund um den Tod des ehemaligen Justizsektionschefs gesprochen. Konkrete Wahrnehmungen zu politischen Einflussnahme auf die Ermittlungen habe sie keine. In ihrer Amtszeit habe sie aber trotzdem einiges geändert, etwa die Berichtspflichten eingedämmt. Das sei damals eine Reaktion auf den sogenannten Kreutner-Bericht gewesen, sagt sie. Die Formel 1 hat den Rennkalender für die kommende Saison veröffentlicht. Neu sind Rennen in Portugal und der Türkei und es wird 10 Sprintrennen geben. Den großen Preis von Österreich in Spielberg wird es vom 9. bis 11. Juli geben. Es wird ein reguläres Rennwochenende sein, also ohne Sprintrennen.
5: Morgen Donnerstag wird es unbeständig. Der Tag startet meistens trüb mit Wolken und Nebel. Auch ein bisschen Regen ist oft noch dabei. Von Vorarlberg bis nach Niederösterreich und Wien regnet es bis Mittag weniger. Der Nachmittag bringt hier teils Sonne. In der Steiermark und Kärnten wird es teils auch am Nachmittag nass bleiben. Am Thermometer stehen morgen höchstens 14 bis 22 Grad.
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4: Hallo und herzlich willkommen bei einer weiteren Ausgabe von Easy Does It, der wöchentlichen Radioshow mit Jürgen Trimal und Franz Adner. Auch diese Woche haben wir wieder einiges aus unseren Archiven direkt mit ins Studio genommen. Was genau, das hört ihr in den nächsten zwei Stunden. Für den Musikmix der ersten Stunde verantwortlich und am Mikrofon hört ihr jetzt gerade Franz Adner.

Ja, der Öffnungssong für heute, Marvin Holmes mit seinem Instrumental Groover Summer of 73, dem Titelsong seines ersten Albums unter Marvin Holmes and Justice aus dem Jahr 1973, im Original auf dem kalifornischen Label Brown Door Records erschienen. Jetzt wechseln wir in die City of Brotherly Love, was für ein wunderschöner Spitzname für die zweitgrößte Stadt an der amerikanischen Ostküste, die in den 70ern eine Hochburg des Soul war.

Das waren die Soul Survivors mit ihrer Philly-Hymne aus dem Jahr 1974. Und jetzt folgt ein Block mit drei raren Modern Soul-Klassikern. Den Anfang macht Jill Billingsley mit I'm Me, Just Me aus dem Jahr 1980.

Auch dieser Song ist nur auf Single erschienen und zwar im Jahr 1977 auf dem Label 20th Century Records. Get Into Your Life, wie Lloyd Taylor, ehemaliges Mitglied der Gruppe S.O.U.L., mit seiner einzigen Solo-Single-Auskopplung aus dem Jahr 1977. Und ein Modern Soul-Klassiker folgt gleich noch, Love is Trying to Get a Hold on Me. Erinnert zwar ein wenig an Rance Allen, stammt aber von der obskuren Gruppe Tavasco aus New Orleans und wir schreiben das Jahr 1975.

Ja, jetzt ist es rockig und groovy geworden mit der australischen Gruppe EOS Rock und ihrem Dancefloor-Hit Lady Montego. Die Gitarren im Hintergrund, Rock mit einer kleinen Portion Soul. Ihr hört Easy Does It auf 98.3 Superfly mit Jürgen Trimmerl und Franz Adner. Und der ist gerade am Mikrofon. Ja, und nach EOS Rock werden wir jetzt zwar wieder souliger, lassen aber auch beim nächsten Song durchaus rockige Töne einfließen. Zwei Alben hat die kalifornische Band Space Arc in ihrer Diskografie stehen. Beide sind auf dem eigenen Label Color World Records erschienen. Eines im Jahr 1974 und das zweite im Jahr 1978. Wir gehen jetzt ins Jahr 1974 und davon hört ihr jetzt den Song Welcome to My Door, die Gruppe Space Arc.

0: Das ist die Gruppe Odyssey, nicht zu verwechseln mit der gleichnamigen New Yorker Disco-Combo. Better Than Chips, der zweite großartige Song von ihrem Album auf Movest Records im Jahr 1973. Und jetzt erhöhen wir wieder mal den Sweet Soul Factor.
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Inside of Me. Diese wunderbaren Vokalharmonien stammen von den Herren der Futures. Instrumentaltechnisch unterstützt werden sie dabei von der Hausband der Sigma Sound Studios in Philadelphia. Philly Soul Magic pur. Ja, und es geht aber noch tiefer. Clifton Dyson, Hypnotize von seinem großartigen Album Slow Your Body Down aus dem Jahr 1981. Und das kann man sich auch oft zum Motto nehmen. An den Keyboards und für die Arrangement verantwortlich ist einer meiner Lieblinge, Al the Genius Johnson.

Ja, wir haben das Tempo gesteigert und versuchen es auch bis zum Ende dieser Stunde zu halten. Zuerst einmal mit Miss Gladys Knight und ihrer Version von Johnny Bristols Klassiker If You Ever Need Somebody.

0: Let Me Take You to the Sun. Das war die Gruppe Delegation vom Album The Promise of Love aus dem Jahr 1977. Das Label dazu Shady Brook Records aus New York. Wir verlassen jetzt die 70er und gehen für die nächsten drei Songs in die 80er. Jetzt folgt wieder mal die Stimme von Luke Horton, von der ich eigentlich nie genug bekommen kann. Just Can't Get Enough, Luke Horton.
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1: Im Jahr 1981 brachte Norman Conners sein Album Mr. C auf Arista Records heraus. Davon haben wir jetzt Stay With Me für

Ein Song aus den 80ern geht sich jetzt noch vor der Pause aus. Carol Anderson, I Found Love. Neben dem bekannten Sad Girl ein weiterer großartiger Modern Soul Track von ihrem Ran-Album Ain't Giving Up auf dem Detroiter Label Coop Records aus dem Jahr 1982. Ja, und danach und nach einer kurzen Reklame sind wir wieder zurück mit einer weiteren Stunde von Easy Does It. Also bleibt dran.

Wir sind wieder zurück mit Easy Does It und haben heute in der zweiten Stunde einen Special Guest Mix von unserem DJ-Freund DJ DOC vom Melange DJ Quartett aus Wiener Neustadt. Und er beginnt seinen Mix mit der Disco-Vocal-Gruppe The Tramps. Der Titel Rubber Band wurde 1975 für das zweite Album aufgenommen und auf Buddha Records herausgegeben. Deutlich zu hören ist die Note der Disco-Produzenten Ron Baker, Norman Harris und Earl Young. Entspannt und locker, passend für Easy Does It. Heute endlich wieder mal zu Gast, DJ DOC.

Ja, und diese Produktion stammt aus der Feder vom Produzentenduo Nile Rodgers und Bernard Edwards. Gemeinsam waren sie für zahlreiche Disco-Hits in den 70er und 80er Jahren verantwortlich. Wir hatten jetzt die vier Geschwister Kim, Debbie, Johnny und Kathy der Sister Sledge auf dem Plattenteller liegen, die auch wesentlicher Bestandteil der Formation Chic waren. Von ihrem Album Love Somebody Today aus dem Jahr 1980 kam der Track Pretty Baby. Zwei Jahre davor nahm der Sänger Sidney Alexander Barnes das Album Footstompin' Music auf. Und davon ist jetzt die Aufforderung, Disco Queen Dance With Me zu hören.

zumindest für Funk-Fans sind die Commodores weit mehr als die Band von Superstar Lionel Richie. Der nun folgende Song, Girl, I Think the World About You, stammt aus dem Jahr 1976 vom bemerkenswerten Album Hot on the Tracks. Easy.

Aus Detroit kommt die Gruppe Fantastic Four. Heute zeigt uns DOC den Titel Disco Pool Blues in einem speziellen Edit von Scratch and Sniff.

Beim nächsten Titel hat unser heutiger Gast selbst Hand angelegt. Hier ein exklusiver Edit bei uns für das Los Charlies Orchestra. Wir hören die Vocal-Version von Some of the Things im DOC Edit.

Die Disco Queen Loretta Holloway nahm 1977 ihren Disco-Hit Hit and Run für das Label Soulsoul auf. Produziert vom Soul Philly Sound Mitbegründer Norman Harris.

Ja, und wir sind schon wieder am Ende der heutigen Ausgabe und verabschieden uns mit Deep Southern Soul und einer der imposantesten Figuren im Soul, dem großen Solomon Burke. Gleichzeitig bedanken wir uns für den Gastmix von Mr. DJ DOC, der wieder eine feine Auswahl aus seinem Fundus zusammengestellt hat. Mein Name ist Jürgen Driemal und ich bedanke mich fürs Zuhören und bis nächste Woche. Macht es gut!